ziehe ich sie heraus, ordne meine Fragmente, nehme mich zusammen und mische das Alphabet. Ziehe aus dem Ozean der Möglichkeiten ein neues Ich. Uneindeutig für immer.